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1: Das Singen des Partyhits L'amour toujours von Gigi D'Agostino in abgeänderter rassistischer Form beschäftigt die Justiz österreichweit. Das zeigt jetzt eine Anfragebeantwortung des Justizministeriums an die Grünen. Demnach gibt es mindestens 26 Verfahren, die nach solchen Vorfällen anhängig waren. Von einer reinen Anfangsverdachtsprüfung bis zu Gerichtsprozessen. Verurteilungen gab es aber nur in den seltensten Fällen. Die Grünen orten ein strukturelles Problem. Laut US-Präsident Donald Trump hat man sich mit den Hamas zu einer vollständigen Entwaffnung im Gazastreifen geeinigt. Auch die Hamas bestätigt den Deal. Der sieht vor, dass alle islamistischen Gruppen in dem Küstengebiet entwaffnet werden. Im Gegenzug würde Israel seine Streitkräfte abziehen. Israel hat sich dazu noch nicht geäußert. Apple hat im letzten Quartal ein starkes Wachstum bei den iPhone-Verkäufen verzeichnet. Der Umsatz ist um über 21% gestiegen und liegt bei über 54 Milliarden Dollar. Insgesamt hat Apple im letzten Quartal über 109 Milliarden Dollar umgesetzt. Das sind 16% mehr als im Vorjahr. Der Waldbrand in Matrei in Osttirol ist unter Kontrolle. Das Feuer ist gestern am frühen Nachmittag in Zedlach ausgebrochen. Rund 250 bis 350 Quadratmeter Wald sind betroffen. Die Löscharbeiten haben sich aufgrund des unwegsamen Geländes schwierig gestaltet. Am Abend war das Feuer offenbar gelöscht. Ein Kontrollflug heute soll das Brandaus bestätigen.
2: Schönen guten Morgen heute am Freitag und heute wird es extremst heiß, super sonnig und stellenweise gehen sie sogar teilweise bis zu 40 Grad aus. Der Freitag startet mit 22 Grad in Steyr, auch in St. Pölten und Wien, genauso auch in Oberwart, 20 Grad in Graz und 21 Grad noch in Velden. Je heißer es wird, umso größer ist die Chance auf Wärmegewitter. Vor allem im Westen Österreichs zwischen Vorarlberg und Kärnten können am Nachmittag doch noch einige Wärmegewitter durchkrachen.
3: Das ist der Blick auf Österreich Straßen und da gibt es ein Problem auf der A9 Richtung Slowenien und zwar der Tunnel Klaus. Der ist aktuell dicht wegen Wartungsarbeiten. Das wird auch noch ein bisschen länger so dauern oder so gehen. Dementsprechend gibt es da eine Umleitung, aber ansonsten läuft es um die Uhrzeit noch recht fein. Gute und vor allem sichere Fahrt.
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Wunderschönen Freitagmorgen, raus aus dem Bett und rein in diesen wundervollen Tag mit den größten Hits der 80er. Gleich mal Erasure für euch. Jardin mit Smooth Operator habe ich und hier ist Bruce Springsteen. Ich bin Verena Schneider. Wunderschönen guten Morgen.

Gut gewählt, das sind die größten Hits der 80er hier bei uns auf Radio Super 80s und wir bringen euch natürlich perfekt in diesen Tag hinein. Oh yes, für den ersten Kaffee, vielleicht auch schon den zweiten oder vielleicht gerade auch erst beim Augenaufschlag. Ja, grausame Zeit, aber da wartet ein großartiger Freitag auf uns, 31.07. Ja, Man Without Hats hier für euch, Pop Goes the World. Schönen guten Morgen. Ciao.

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Es ist genau eine Woche ist es her und ich bin noch immer voller Euphorie. Das große 80er Festival auf der Donauinsel. Und dieser Song wurde da auch gespielt und ihr seid alle abgegangen. Das war wow. Also wirklich Gänsehaut pur, als die ganze Masse gesprungen ist. Genau diese Energie wünschen wir uns, um in diesen Tag hineinzustarten. Hier ist für euch Van Halen und Jump. Schönen guten Morgen.

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1: Der neue Vorsitzende der AHS-Lehrergewerkschaft, Georg Stockinger, fordert einen stärkeren Fokus auf Leistung in den Schulen. In einem Interview mit der APA sagte er, dass man nur so die Schülerinnen und Schüler erfolgreich aufs Studium vorbereiten könne. Durch KI könne man Leistungen immer einfacher vortäuschen. Deshalb sollten etwa öfter als derzeit Tests vor Ort erlaubt sein. Laut US-Präsident Donald Trump hat man sich mit den Hamas zu einer vollständigen Entwaffnung im Gazastreifen geeinigt. Auch die Hamas bestätigt den Deal. Der sieht vor, dass alle islamistischen Gruppen in dem Küstengebiet entwaffnet werden. Im Gegenzug würde Israel seine Streitkräfte abziehen. Israel hat sich dazu noch nicht geäußert. Apple hat im letzten Quartal ein starkes Wachstum bei den iPhone-Verkäufen verzeichnet. Der Umsatz ist um über 21% gestiegen und liegt bei über 54 Milliarden Dollar. Insgesamt hat Apple im letzten Quartal über 109 Milliarden Dollar umgesetzt. Das sind 16% mehr als im Vorjahr. Der Waldbrand in Matrei in Osttirol ist unter Kontrolle. Das Feuer ist gestern am frühen Nachmittag in Zedlach ausgebrochen. Rund 250 bis 350 Quadratmeter Wald sind betroffen. Die Löscharbeiten haben sich aufgrund des unwegsamen Geländes schwierig gestaltet. Am Abend war das Feuer offenbar gelöscht. Ein Kontrollflug heute soll das Brandaus bestätigen.
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4: Schönen guten Morgen heute am Freitag und eine Sprühflasche mit kaltem Wasser ist das Ding bei der Hitze heute, wenn ohne Klima. Das ist heute der erste Höhepunkt der Hitzewelle. Heute zwischen 32 Grad und im Nordosten gehen sich sogar knapp 40 Grad aus heute. Am Nachmittag krachen ein paar erlösende Wärmegewitter durch, leider aber nicht in ganz Österreich. Nur im Westen und so im Raum Semmering noch, aber das war's dann im Laufe des Tages.
5: Der frühe Freitag und der ist noch extrem entspannt auf Österreichs Straßen. Da gibt es jetzt aktuell noch keine Verzögerungen, die länger dauern als 10 Minuten. Deshalb eine gute und vor allem sichere Fahrt.
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Das ist der Freitagmorgen hier bei uns auf Radio Superethis. Einen wunderschönen wünsche ich euch. Na, alles eingeknackst und eingerenkt. Oder steht ihr vielleicht gerade unter der Dusche und denkt euch, irgendwie komme ich heute nicht in die Gänge? Dann würde ich sagen, mal lauter drehen erlaubt. Wir bringen euch perfekt in diesen Freitagmorgen mit den größten Hits der 80er. Hier sind für euch Romantics und Talking in Your Sleep. Wunderschönen guten Morgen.

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0: So, nicht anders klingen die größten Hits der 80er hier bei uns auf Radio Super 80. Schönen guten Morgen wünsche ich euch. Na, wie schauen wir aus? Sommer, Sonne, Sonnenschein, heiße Temperaturen. Oh ja, wir sind mittendrin im Super Summer hier bei uns auf Radio Super 80s. Zu den Temperaturen draußen gibt es natürlich auch die Sommerhits aus den 80ern. Und dieser Song gehört definitiv dazu. Beagle Music, Like Ice in the Sunshine. Schönen guten Morgen.
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1: Der neue Vorsitzende der AHS-Lehrergewerkschaft, Georg Stockinger, fordert einen stärkeren Fokus auf Leistung in den Schulen. In einem Interview mit der APA sagte er, dass man nur so die Schülerinnen und Schüler erfolgreich aufs Studium vorbereiten könne. Durch KI könne man Leistungen immer einfacher vortäuschen. Deshalb sollten etwa öfter als derzeit Tests vor Ort erlaubt sein. Laut US-Präsident Donald Trump hat man sich mit den Hamas zu einer vollständigen Entwaffnung im Gazastreifen geeinigt. Auch die Hamas bestätigt den Deal. Der sieht vor, dass alle islamistischen Gruppen in dem Küstengebiet entwaffnet werden. Im Gegenzug würde Israel seine Streitkräfte abziehen. Israel hat sich dazu noch nicht geäußert. Apple hat im letzten Quartal ein starkes Wachstum bei den iPhone-Verkäufen verzeichnet. Der Umsatz ist um über 21% gestiegen und liegt bei über 54 Milliarden Dollar. Insgesamt hat Apple im letzten Quartal über 109 Milliarden Dollar umgesetzt. Das sind 16% mehr als im Vorjahr. Deo oder Antitranspirant? Eine Frage, die während der aktuellen Hitzewelle sicher häufiger aufkommt. Nur 11% der Österreicherinnen und Österreicher verwenden keines von beiden. Das zeigt jetzt eine aktuelle Umfrage von Market Agent. Fast 17% verwenden beide Produkte, knapp 9% greifen nur zum Antitranspirant. Für fast die Hälfte der Befragten gehören Deos und Co. zur Körperpflege einfach dazu.
2: Schönen guten Morgen heute am Freitag und ein Mini-Ventilator oder so ein Fächer, so ein richtiges Must-Have heute bei der Hitze. Das ist heute wirklich so ein richtig heißer Tag, stellenweise 37 Grad. Im Nordosten gehen sie sogar knapp 40 Grad aus heute. Am Nachmittag gibt es schon noch ein paar Wärmegewitter, aber nicht in ganz Österreich, eher so im Semmeringgebiet und auch ganz im Westen.
3: Heizt euch ins Auto, das ist der Blick auf Österreichs Straßen und es läuft recht entspannt. Eine einzige Meldung gibt, und zwar für Niederösterreich, ein Unfall auf der A2 Richtung Wien zwischen Wiener Neustadt und Wiener Neustadt West. Da gibt es kurze Verzögerungen, aber ansonsten läuft es recht entspannt. Gute und vor allem sichere Fahrt.
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Guten Morgen, das ist Radio Super 80s mit den größten Hits der 80er, mit Diana Ross zum Beispiel, mit David Bowie und mit Kool and the Gang und Fresh. Mein Name ist Verena Schneider, kommt gut und fein in diesen Freitag. Eine

Mr. David Bowie und Ashes to Ashes hier für euch auf Radio Super 80s. Wenn ihr übrigens Lust und Laune auf einen Musikwunsch habt, dann lasst es mich doch ganz einfach wissen. Jetzt online bei uns auf super80s.at. Reinklicken, Musikwunsch abgeben und wir

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So muss ein Freitagmorgen sein mit den größten Hits der 80er und oh je, Caramba, mit richtig guter Laune und dem Super Summer Sound hier bei uns. Na, die Sommerhits aus den 80ern, ja, die verbreiten alles, was wir brauchen, nämlich Viva la Mama. Hier ist für euch Eduardo Benato. Schönen guten Morgen.

größten Hits der 80er hier bei uns auf Radio Super 80s. Einen wunderschönen Freitag wünsche ich euch. Ich hoffe, ihr seid motiviert am Weg in Richtung Wochenende. Da wartet ein großartiges Wochenende auf uns mit hoffentlich vielen Grillereien, mit hoffentlich vielen Sprüngen irgendwo ins kalte Nass oder hoffentlich mit einer Wohnung mit einer Klimaanlage. Wir bringen euch gut in den Tag. Gleich mal hier mit Julian Lennon und Too Late for Goodbyes. Einen schönen Freitag.

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1: Der neue Vorsitzende der AHS-Lehrergewerkschaft, Georg Stockinger, fordert einen stärkeren Fokus auf Leistung in den Schulen. In einem Interview mit der APA sagte er, dass man nur so die Schülerinnen und Schüler erfolgreich aufs Studium vorbereiten könne. Durch KI könne man Leistungen immer einfacher vortäuschen. Deshalb sollten etwa öfter als derzeit Tests vor Ort erlaubt sein. Die neue Saison der Frauenfußball-Bundesliga startet morgen gleich mal mit einem echten Kracher. Um 14 Uhr trifft der aktuelle Meister Austria Wien auf den Vizemeister St. Pölten. Beide Teams wollen sich nicht nur in der Liga, sondern auch in der Champions League-Qualifikation beweisen. Die OMV hat im zweiten Quartal 2026 einen kräftigen Anstieg im operativen Geschäft verzeichnet. Der bereinigte operative Gewinn ist um 65% auf 1,71 Milliarden Euro gestiegen. In allen drei Sparten, also Energie, Kraftstoffe und Chemie, konnte die OMV zulegen. Ein 83-jähriger Rennradfahrer ist gestern bei einem Unfall in Wartberg an der Krems in Oberösterreich tödlich verunglückt. Der Mann ist mit einem Pritschenwagen zusammengestoßen. Trotz sofortiger Reanimationsversuche ist er noch an der Unfallstelle gestorben. Der 25-jährige Lenker des Pritschenwagens bleibt unverletzt, steht aber unter Schock.
2: Schönen guten Morgen heute am Freitag und ein nasses Handtuch ist schon sehr angenehm bei der Hitze heute, ohne Klimaanlage. Das ist wirklich ein sehr, sehr heißer Tag, 37 Grad, stellenweise 39 oder sogar 40 Grad, das am ehesten noch zwischen Niederösterreich und dem Burgenland. Ein paar Wärmegewitter krachen schon noch durch, am ehesten aber nur in Vorarlberg, Tirol oder auch so rund um den Semmering herum, nicht in ganz Österreich.
3: Hallo zu euch ins Auto, das ist der Blick auf Österreichs Straßen und eine Unfallstelle gibt's im Ländle und zwar in Vorarlberg. Auf der S16 Richtung Innsbruck, Höhe Rastplatz Klösterle hat's da gekracht. Ihr werdet über den Rastplatz umgeleitet, aktueller Zeitverlust 10 bis 15 Minuten. Ansonsten läuft's, gute und vor allem sichere Fahrt.
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falls ihr gerade in der Arbeit angekommen seid und es noch richtig genießt, weil irgendwie gefühlt im Sommer zu wenige um euch gerade sitzen, dann würde ich mal sagen, ab in die Teeküche, Kaffeechi wartet. Wir gehen es heute mal ein bisschen entspannt an.

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So nicht anders klingen die größten Hits der 80er hier bei uns auf Radio Super 80s. Und ja, dieser Song spricht für sich. Das ist der Super Summer mit heißen Temperaturen und mit Glenn Frey mit The Heat Is On. Schönen Freitag.

Das ist Radio Super Idees mit den größten Hits der 80er. Einen wunderschönen wünsche ich euch. So, ihr braucht was? Eurythmics zum Beispiel oder Big Fun? All das habe ich gleich nach Frank Stallone und Far From Over. Schönen Freitag.

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1: Die Inflation ist im Juli weiter gesunken. Laut der Schnellschätzung der Statistik Austria liegt sie bei 2,7%. Im Juni waren es noch 3,2%. Gedämpft wird die Teuerung vor allem durch niedrigere Lebensmittelpreise. Laut US-Präsident Donald Trump hat man sich mit den Hamas zu einer vollständigen Entwaffnung im Gazastreifen geeinigt. Auch die Hamas bestätigt den Deal. Der sieht vor, dass alle islamistischen Gruppen in dem Küstengebiet entwaffnet werden. Im Gegenzug würde Israel seine Streitkräfte abziehen. Israel hat sich dazu noch nicht geäußert. Die OMV hat im zweiten Quartal 2026 einen kräftigen Anstieg im operativen Geschäft verzeichnet. Der bereinigte operative Gewinn ist um 65% auf 1,71 Milliarden Euro gestiegen. In allen drei Sparten, also Energie, Kraftstoffe und Chemie, konnte die OMV zulegen. Ein 83-jähriger Rennradfahrer ist gestern bei einem Unfall in Wartberg an der Krems in Oberösterreich tödlich verunglückt. Der Mann ist mit einem Pritschenwagen zusammengestoßen. Trotz sofortiger Reanimationsversuche ist er noch an der Unfallstelle gestorben. Der 25-jährige Lenker des Pritschenwagens bleibt unverletzt, steht aber unter Schock.
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4: Gestern sind schon einige Rekorde gefallen, heute wird es noch heißer. Und zwar dort, wo gestern schon die Rekorde gefallen sind. 39, vielleicht sogar vereinzelt 40 Grad heute. Rund um Linz bis St. Pölten und nach Eisenstadt hinein kann es heute wirklich der heißeste Julitag der Messgeschichte werden. Aber auch sonst im Rest von Österreich 32 bis 37, teilweise 38 Grad. Ein Hitzetag mit viel Sonne. Am Nachmittag dann von Bregenz über Innsbruck bis Klagenfurt einzelne kräftige Gewitter. Und im Wettertrend ist kein Ende der Hitzewelle in Sicht. Zumindest bis in die nächste Woche geht es jetzt mal mit den Temperaturen weiter.
5: Das ist euer Verkehrsupdate, der Blick auf Österreichs Straßen und in Vorarlberg, da hat's gekracht auf der S16 Richtung Innsbruck bei der Ausfahrt Klösterle. Da gab's einen Unfall, der PKW blockierte die Hauptfahrbahn. Ihr werdet da aber vor Ort über die Raststätte Klösterle umgeleitet. Ansonsten läuft's, ich wünsche euch eine gute Fahrt.
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0: Der Freitagvormittag mit den größten Hits der 80er gleich für euch im Angebot. Robbie Neville mit C'est la vie. Außerdem Katharina and the Waves mit Sun Street habe ich. Und hier ist Aha mit Take on Me. Ich bin Verena Schneider. Habt einen richtig feinen Vormittag.
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1: Heute vor einer Woche war ja das große 80er-Jahre-Festival beim großen Donauinsel Open Air. Und ja, da muss ich noch ein bisschen was darüber erzählen, denn es gab einige Künstler, die absolut entzückend waren. Ja, da gab es zum Beispiel eine Dame, ich sage absichtlich eine junge Dame, denn sie ist für ihr Alter wirklich eine kleine Partymaus gewesen. Das muss man ganz einfach sagen. Denn nicht nur, dass sie einen großartigen Auftritt hingelegt hat, nein, selbst nach ihrem Auftritt, als unser DJ Indigo auf der Bühne gespielt hat, ist sie einfach vom Backstage hinausgelaufen auf die Bühne und hat oben mit der Menge getanzt. Ich glaube, das ist genau der Grund, warum sie so erfolgreich ist und warum sie so unglaublich sympathisch ist. Ernsthaft? So entzückend, die Dame. Relativ klein kam sie zu mir und hat mich umarmt und hat gesagt, danke Verena für diesen großartigen Abend. Guten Tag. Wir feiern sie. Absolut. Hier ist Robin Beck für euch mit First Time.

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Wir starten in Richtung Wochenende mit den größten Hits der 80er. Welcher Song passt da besser? Oh, dieser hier ganz eindeutig. Hier ist für euch Flashdance.

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1: Die Inflation ist im Juli weiter gesunken. Laut der Schnellschätzung der Statistik Austria liegt sie bei 2,7%. Im Juni waren es noch 3,2%. Gedämpft wird die Teuerung vor allem durch niedrigere Lebensmittelpreise. Laut US-Präsident Donald Trump hat man sich mit den Hamas zu einer vollständigen Entwaffnung im Gazastreifen geeinigt. Auch die Hamas bestätigt den Deal. Der sieht vor, dass alle islamistischen Gruppen in dem Küstengebiet entwaffnet werden. Im Gegenzug würde Israel seine Streitkräfte abziehen. Israel hat sich dazu noch nicht geäußert. Die OMV hat im zweiten Quartal 2026 einen kräftigen Anstieg im operativen Geschäft verzeichnet. Der bereinigte operative Gewinn ist um 65% auf 1,71 Milliarden Euro gestiegen. In allen drei Sparten, also Energie, Kraftstoffe und Chemie, konnte die OMV zulegen. Ein 83-jähriger Rennradfahrer ist gestern bei einem Unfall in Wartberg an der Krems in Oberösterreich tödlich verunglückt. Der Mann ist mit einem Pritschenwagen zusammengestoßen. Trotz sofortiger Reanimationsversuche ist er noch an der Unfallstelle gestorben. Der 25-jährige Lenker des Pritschenwagens bleibt unverletzt, steht aber unter Schock.
2: Es wird ein Tag der Rekorde, das ist schon mal fix und das unabhängig davon, ob wir heute tatsächlich die 40-Grad-Marke knacken. So oder so wird es in vielen Gemeinden heute der heißeste Julitag, den es je in der Messgeschichte gegeben hat. Besonders heiß wird es heute zum Beispiel rund um Linz, rund um St. Pölten bis ins Machfeld hinein. Aber auch sonst spüren wir die Hitzewelle. 32 bis 37 Grad im Rest von Österreich und viel Sonne. Später ziehen dann vor allem Richtung Vorarlberg, Tirol und Kärnten heftige Gewitter durch. Und im Wettertrend sehe ich, die Hitzewelle geht weiter, auf jeden Fall noch bis in die nächste Woche hinein.
3: Das ist euer Verkehrsupdate und in Vorarlberg S16 Richtung Innsbruck bei der Ausfahrt Klösterle. Da gab es einen Unfall, der Abschleppdienst ist da jetzt vor Ort. Aktuell ist da die Hauptfahrbahn aber immer noch gesperrt. Ihr werdet da weiterhin über die Raststätte umgeleitet. Steiermark B69 zwischen Sobbert und dem Stausee, da gibt es eine Sperre nach einem Unfall von heute früh. Die Sperre wird bis am Nachmittag dauern, ausweichen geht da momentan nicht. Und in Niederösterreich A1 Richtung Salzburg. Bei Pressbaum, da brennt ein PKW und blockiert die rechte Fahrbahn. Ihr kommt aber trotzdem ganz gut rechts vorbei. Ansonsten läuft's auf Österreichs Straßen. Ich wünsche euch eine gute Fahrt.
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Wunderschönen Vormittag. Das ist Radio Super 80s mit den größten Hits der 80er mit Mel und Kim, mit Peter Kent und hier mit Tom Petty und Free Falling. Ich bin Verena Schneider. Habt es fein.

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So fein kann ein Freitagvormittag sein mit den größten Hits der 80er und mit ein bisschen Sommergefühlen. Oh ja, die brauchen wir. Nana, hey, hey, kiss him goodbye. Bye bye, Summer Flirt.

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Das ist Radio Super 80s mit den größten Hits der 80er und oh ja, fühlt sich das nicht nach Freitag an, oder? Ich finde schon. Da wartet ein Wochenende auf uns mit Talk Talk und It's My Life.

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Wir schwitzen heute definitiv alle gemeinsam. Mhm. Aber wir wollen uns nicht beklagen, denn die graue Jahreszeit kommt schneller, als wir denken. Deswegen würde ich sagen, machen wir heute und in den nächsten Tagen definitiv das Beste draus. Was habt ihr vor am Wochenende? Lasst es mich wissen, jetzt online bei uns auf super80s.at. Fahrt ihr vielleicht auf Urlaub? Irgendwo an einen See, irgendwo in einem Freibad. Vielleicht ist es auch nur die Outdoor-Dusche bei euch im Garten oder das Schaufeln mit kaltem Wasser unterm Tisch. Der Song ist Sommerfeeling pur. Hier ist Ryan Paris und Deutsche Winter.

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1: Nach dem Terroranschlag am Rande des Christopher Street Days in Berlin nimmt nun auch die politische Diskussion in Österreich über den Umgang mit Gefährdern Fahrt auf. Die ÖVP will jetzt die Einführung einer Fußfessel für potenzielle Attentäter diskutieren. Clubobmann Ernst Gödel kündigt an, diesen Vorschlag in Gesprächen mit den Regierungspartnern SPÖ und Neos einzubringen. US-Präsident Donald Trump hat heute eine Vereinbarung zur Entwaffnung der Hamas im Gazastreifen verkündet. Im Gegenzug würde Israel seine Streitkräfte nach Abschluss der Entwaffnung abziehen. Die Hamas möchte die Vereinbarung aber erst umsetzen, wenn Israel zustimmt. Der palästinensische islamische Dschihad hingegen lehnt das Abkommen komplett ab. Die Inflation ist im Juli laut Schnellschätzung der Statistik Austria auf 2,7% im Vergleich zum Vorjahresmonat gefallen. Im Juni war die Inflation im Jahresvergleich noch bei 3,2%. Gedämpft wurde die Teuerung von niedrigeren Lebensmittelpreisen. Dienstleistungen waren hingegen weiterhin der größte Inflationstreiber. Deo oder Antitranspirant? Eine Frage, die während der aktuellen Hitzewelle sicher häufiger aufkommt. Nur 11% der Österreicherinnen und Österreicher verwenden keines von beiden. Das zeigt jetzt eine aktuelle Umfrage von Market Agent. Fast 17% verwenden beide Produkte, knapp 9% greifen nur zum Antitranspirant. Für fast die Hälfte der Befragten gehören Deos und Co. zur Körperpflege einfach dazu.
2: Es wird ein Tag der Rekorde, das ist schon mal fix und das unabhängig davon, ob wir heute tatsächlich die 40-Grad-Marke knacken. So oder so wird es in vielen Gemeinden heute der heißeste Julitag, den es je in der Messgeschichte gegeben hat. Besonders heiß wird es heute zum Beispiel rund um Linz, rund um St. Pölten bis ins Machfeld hinein. Aber auch sonst spüren wir die Hitzewelle. 32 bis 37 Grad im Rest von Österreich und viel Sonne. Später ziehen dann vor allem Richtung Vorarlberg, Tirol und Kärnten heftige Gewitter durch. Und im Wettertrend sehe ich, die Hitzewelle geht weiter, auf jeden Fall noch bis in die nächste Woche hinein.
3: Das ist euer Verkehrsupdate und im Vorarlberg S16 Richtung Innsbruck bei der Ausfahrt Klösterle. Da gab es einen Unfall, der Abschleppdienst ist da jetzt vor Ort. Aktuell ist da die Hauptfahrbahn aber immer noch gesperrt. Ihr werdet da weiterhin über die Raststätte umgeleitet. Steiermark B69 zwischen Sobbert und dem Stausee, da gibt es eine Sperre nach einem Unfall von heute früh. Die Sperre wird bis am Nachmittag dauern, ausweichen geht da momentan nicht. Und in Niederösterreich A1 Richtung Salzburg bei Pressbaum, da brennt ein PKW und blockiert die rechte Fahrbahn. Ihr kommt aber trotzdem ganz gut rechts vorbei. Ansonsten läuft's auf Österreichs Straßen. Ich wünsche euch eine gute Fahrt.
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So fein ist der Freitag auf Radio Super 80s mit Michael Jackson. Außerdem mit Billy Ocean. Get out of my dreams, get into my car. Ich bin Verena Schneider. Schönen Freitag. Hey.

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Der Alexander aus Waidhofen hat geschrieben auf super80s.at. Hallo liebes Team, ich hätte gerne einen Musikwunsch, nämlich Dance with a Stranger, The Invisible Man. Könnt ihr mir den spielen? Mach mal gern euren Musikwunsch jetzt auf super80s.at. Super.

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Das ist Radio Super 80s mit den größten Hits der 80er. Einen wunderschönen Freitag wünsche ich euch am Weg in Richtung Wochenende. Ja, hier mit was ganz aus einem mit Softcell und Tainted Love.

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1: Wie heute bekannt wird, sitzt ein 14-jähriger Bub aus Tirol seit dem 20. Juli in Untersuchungshaft. Er soll sich über einen Messenger-Dienst mit einem Gleichgesinnten über Anschlagspläne ausgetauscht haben. Bei einer Hausdurchsuchung wurden unter anderem ein Kampfmesser und eine Airsoft-Waffe sichergestellt. Der Jugendliche ist mutmaßlich rechtsextrem. Binnen 24 Stunden sind laut offiziellen Angaben rund 49.000 Migranten in die spanische Exklave Ceuta in Nordafrika gelangt. Sie sind von Marokko aus auf dem See- und Landweg in das Gebiet gekommen. Das an der Küste gelegene Ceuta ist immer wieder Ziel von Migranten, die von Marokko aus die EU erreichen wollen. Nach dem jüngsten Massenandrang hat Spaniens Regierung zur Unterstützung der örtlichen Polizei Militär entsandt. Die Inflation ist im Juli laut Schnellschätzung der Statistik Austria auf 2,7% im Vergleich zum Vorjahresmonat gefallen. Im Juni war die Inflation im Jahresvergleich noch bei 3,2%. Gedämpft wurde die Teuerung von niedrigeren Lebensmittelpreisen. Dienstleistungen waren hingegen weiterhin der größte Inflationstreiber. Nach dem Terroranschlag am Rande des Christopher Street Days in Berlin nimmt nun auch die politische Diskussion in Österreich über den Umgang mit Gefährdern Fahrt auf. Die ÖVP will jetzt die Einführung einer Fußfessel für potenzielle Attentäter diskutieren. Klubobmann Ernst Gödel kündigt an, diesen Vorschlag in Gesprächen mit den Regierungspartnern SPÖ und Neos einzubringen.
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4: Bregenz, aktuell die einzige Landeshauptstadt, in der es nicht über 30 Grad hat. Momentan bei 28 Grad, aber auch schon ziemlich warm. St. Pölten mit 34 Grad, Eisenstadt mit knapp unter 34 Grad, Linz bei 33 Grad und es wird noch bis zu 37 Grad im Großteil von Österreich die Topwerte. Zwischen Linz und dem Machfeld sogar bis zu 39, vereinzelt 40 Grad, dazu viel Sonne. Am Nachmittag dann aber auch heftige Gewitter und im Wettertrend sehe ich, es geht mit der Hitzewelle weiter, zumindest mal bis in die nächste Woche hinein. Und der Blick auf Österreichs Straßen im Reiseverkehr, der beginnt in Salzburg auf der 10 Richtung Salzburg beim Verwerfen, rechnet damit 15 Minuten Zeitverlust. In der Steiermark ist ein Unfall passiert auf der A9 Richtung Slowenien zwischen Trieben und Regelwang, deswegen Stau. Tirol, Reiseverkehr auf der B179 einmal Richtung Deutschland von Heiterwang bis zum Grenztunnel Füssen 30 Minuten plus und Richtung Nassereit bei Reutte 15 Minuten plus. Und da gibt es noch Grenzwartezeiten, zum Beispiel in Drasenhofen bei der Ausreise Richtung Tschechien 40 Minuten Wartezeit und beim Karabankentunnel in beiden Richtungen 15 Minuten plus.
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Mit den größten Hits der 80er geht's in den Freitagnachmittag. Status Quo ist da gleich mit dabei mit In the Army Now, Paul Simon mit Late in the Evening und den Start macht Gloria Estefan. Get on your feet. Ich bin's, Dina Ax. Legen wir los.

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0: Willkommen bei den größten Hits der 80er. Wir verabschieden uns langsam vom Juli und starten Richtung August und Richtung Wochenende. Und das jetzt mit einer sehr starken Hymne von Gloria Gaynor. I am what I am. Schönen Freitagnachmittag.
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So eine coole Scheibe. Das ist Sommer pur hier auf Radio Super 80s. Und jetzt habe ich einen Musikwunsch von Wolfgang und Isabella, Mike and the Mechanics mit Silent Running. Den spielen wir sehr, sehr gerne für euch. Danke für eure Nachricht und eure Wünsche gerne abgeben auf super80s.at.

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1: Die Inflation ist im Juli laut Schnellschätzung der Statistik Austria auf 2,7% im Vergleich zum Vorjahresmonat gefallen. Im Juni war die Inflation im Jahresvergleich noch bei 3,2% gelegen. Gedämpft wird die Teuerung von niedrigeren Lebensmittelpreisen. Seit Anfang Juli greift die von der Regierung eingeführte Mehrwertsteuersenkung auf einige Grundnahrungsmittel. Dienstleistungen waren dagegen weiterhin der größte Inflationstreiber. Die Hamas im Gazastreifen möchte sich entwaffnen lassen, wenn Israel seine Truppen aus dem Gebiet abzieht. Das hat ein Hamas-Vertreter heute gesagt. US-Präsident Donald Trump hat gestern eine Vereinbarung zur Entwaffnung der Hamas angekündigt. Der palästinensische Islamische Dschihad lehnt den Deal ab. Ein 14-jähriger Bub aus Tirol sitzt seit dem 20. Juli in Untersuchungshaft. Er soll sich über einen Messenger-Dienst mit einem Gleichgesinnten über Anschlagspläne ausgetauscht haben. Bei einer Hausdurchsuchung werden unter anderem ein Kampfmesser und eine Airsoft-Waffe sichergestellt. Der Bub ist in geordneten Verhältnissen aufgewachsen. Es handelt sich um ein normales, nach außen hin unauffälliges Kind, heißt es. Die Österreicherinnen und Österreicher brauchen pro Kopf und Tag 130 Liter Wasser. Das zeigt eine aktuelle Statistik des Umweltministeriums. Am meisten Wasser wird dabei für das Duschen und Baden verwendet, gefolgt von der Toilettenspülung. Insgesamt werden 24% des Wassers in den Haushalten verbraucht, 70% gehen auf das Konto von Industrie und Gewerbe.
2: Es bleibt heiß, es bleibt sonnig, nur später sind Gewitter möglich. Auch das ganze Wochenende unerträglich fast draußen. Gewitter teilweise schon vormittags. Ende ist nicht in Sicht. Das ist auf den Straßen los. Wir starten im Westen. Tirol A13 Richtung Innsbruck, Stau zwischen Schönberg und Innsbruck Süd. Fernpass B179 Richtung Deutschland, Stau von Heiterwang bis zum Grenztunnel Füssen. Salzburg A1 Richtung Wien, Stau zwischen Salzburg-Messe und Wallersee. Linz A7 Richtung Westautobahn, Stau ab der Industriezeile. Tangente in Wien Richtung Kagranstauz bei der Gürtelabfahrt nach einem Unfall. In die Gegenrichtung nach Süden runter Stauz ab Stadlau. Und Drasenhofen Grenzwartezeit bei der Ausreise nach Tschechien 15 Minuten mehr. Gute Fahrt.
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Boy George, Dr. Hook, Taylor Dane und Billy Joel. Das ist die beste Playlist hier für euch auf Radio Super 80s. Und genauso wollen wir ins Wochenende starten. Ich bin Stine Ax und das sind die größten Hits der 80er. Und wenn euch da noch einer fehlt, dann schreibt uns euren Musikwunsch an radio@super80s.at. Ich wünsche euch einen stressfreien und angenehmen Freitagnachmittag. Harry Truman.

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Das sind die größten Hits der 80er. Und jetzt ist es schon wieder bald vorbei, der Juli. Morgen starten wir schon in den 1. August. Und wie es sich gehört für einen richtigen Sommer, es ist richtig hot in the city. Und wir stabilisieren unseren Kreislauf mit viel Wasser und noch mehr guten Hits. The Ballad of Lucy Jordan, den gibt's gleich nach Don't Bring Me Down. Happy Freitag!

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Toto Cotugno im Super Summer und von Bella Italia geht's jetzt gleich nach Schweden zu Frida von ABBA mit einem Song, den sie zusammen mit Phil Collins gemacht hat. Und davor noch Musik aus Australien. Man at Work mit Overkill. Das sind sie, die größten Hits der 80er. Schöne Urlaubszeit.

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Der Freitagnachmittag hier auf Super 80s. Wir schwingen uns ein aufs Wochenende mit Girls Just Want to Have Fun. This is not America. Und Relax, was für eine coole Kombi. Die beste Playlist und jederzeit abrufbar in der kostenlosen Super 80s App. Und die solltet ihr sowieso immer mit dabei haben, denn falls ihr mal spontan, egal wo ihr seid, Lust kriegt auf die 80s, dann einfach Play drücken. Relax.

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1: Ein 14-jähriger Bub aus Tirol sitzt seit dem 20. Juli in Untersuchungshaft. Er soll sich über einen Messenger-Dienst mit einem Gleichgesinnten über Anschlagspläne ausgetauscht haben. Bei einer Hausdurchsuchung werden unter anderem ein Kampfmesser und eine Airsoft-Waffe sichergestellt. Der Bub ist in geordneten Verhältnissen aufgewachsen. Es handelt sich um ein normales, nach außen hin unauffälliges Kind, heißt es. Die Hamas im Gazastreifen möchte sich entwaffnen lassen, wenn Israel seine Truppen aus dem Gebiet abzieht. Das hat ein Hamas-Vertreter heute gesagt. US-Präsident Donald Trump hat gestern eine Vereinbarung zur Entwaffnung der Hamas angekündigt. Der palästinensische Islamische Dschihad lehnt den Deal ab. Nach dem Terroranschlag am Rande des Christopher Street Days in Berlin nimmt nun auch die politische Diskussion in Österreich über den Umgang mit Gefährdern Fahrt auf. ÖVP-Klubobmann Ernst Gödel macht heute Druck, die Verwendung einer Fußfessel für potenzielle Attentäter einzuführen. Diesen Vorschlag wird man in Gesprächen mit den Regierungspartnern SPÖ und NEOS einbringen, kündigte er in einer Pressekonferenz an. Die Österreicherinnen und Österreicher brauchen pro Kopf und Tag 130 Liter Wasser. Das zeigt eine aktuelle Statistik des Umweltministeriums. Am meisten Wasser wird dabei für das Duschen und Baden verwendet, gefolgt von der Toilettenspülung. Insgesamt werden 24% des Wassers in den Haushalten verbraucht, 70% gehen auf das Konto von Industrie und Gewerbe.
2: Es bleibt heiß, es bleibt sonnig, nur später sind Gewitter möglich. Auch das ganze Wochenende unerträglich fast draußen. Gewitter teilweise schon vormittags, Ende ist nicht in Sicht. Der Blick auf die Straßen, Salzburg 1 Richtung Wien, Stau zwischen Salzburg Mitte und Wallersee. In Tirol Staus auf der A13 Richtung Innsbruck zwischen Schönberg und Innsbruck Süd. Auf der A12 Richtung Kufstein zwischen Innsbruck Mitte und Wattens. Und dann am Fernpass, also auf der B179 Richtung Deutschland Stau zwischen Heiterwang und dem Grenztunnel Füssen. Und Richtung Nassereit Stau bei Reutte, es ist ein Zeitverlust von 20 Minuten. Und Grenzwartezeiten, Drasenhofen 15 Minuten bei der Ausreise, vom Karawankentunnel 15 Minuten in beide Richtungen. Gute Fahrt!
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Whitney Houston mit Love Will Save the Day habe ich gleich für euch. Und den Start macht Bryan Adams mit bestem Gitarrensound. Run to you jetzt auf Super 80s. Mein Name ist Dina Ax. Ich wünsche euch einen schönen Freitagnachmittag.

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1: Phil Collins jetzt für euch und der macht auch gute Stimmung. You can't hurry love. Ja, da ist was dran.

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Limahl, letzten Freitag, da stand er auf der großen Bühne am Forever Young 80er Festival auf der Donauinsel und da haben die Fans laut mitgesungen bei der Never Ending Story. Und weiter geht's mit den Bell Stars und ihrem legendären Aiko Aiko. Wir starten gemeinsam ins Wochenende mit dem besten Sound aus den 80s.

Berlin. Und der Song ist auch immer wieder mal mit dabei in unserer ganz besonderen Playlist. Jeden Sonntagabend, da gibt es nämlich die schönsten Love-Songs, die schönsten Balladen und Softrock-Nummern in Super Love. Da dreht sich alles um die Liebe, jeden Sonntag von 20 Uhr bis Mitternacht. Und bei dem Song hier von INXS, da geht es ja auch irgendwie um die Liebe oder um Verlangen. Need You Tonight. Kommt gut durch den Freitagnachmittag.

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1: Die Inflation ist im Juli laut Schnellschätzung der Statistik Austria auf 2,7% im Vergleich zum Vorjahresmonat gefallen. Im Juni war die Inflation im Jahresvergleich noch bei 3,2% gelegen. Gedämpft wird die Teuerung von niedrigeren Lebensmittelpreisen. Seit Anfang Juli greift die von der Regierung eingeführte Mehrwertsteuersenkung auf einige Grundnahrungsmittel. Dienstleistungen waren dagegen weiterhin der größte Inflationstreiber. Die Hamas im Gazastreifen möchte sich entwaffnen lassen, wenn Israel seine Truppen aus dem Gebiet abzieht. Das hat ein Hamas-Vertreter heute gesagt. US-Präsident Donald Trump hat gestern eine Vereinbarung zur Entwaffnung der Hamas angekündigt. Der palästinensische Islamische Dschihad lehnt den Deal ab. Ein Flugzeug auf dem Weg von Stuttgart nach Wien ist gestern Abend von einem Blitz getroffen worden. Die Eurowings-Maschine war bereits in der Luft, als der Blitz eingeschlagen ist. Vorsorglich ist die Maschine nach Stuttgart umgekehrt. Die Flugsicherheit sei zu keiner Zeit beeinträchtigt gewesen, heißt es. Die 106 Passagiere sind auf andere Flüge umgebucht worden. Die Österreicherinnen und Österreicher brauchen pro Kopf und Tag 130 Liter Wasser. Das zeigt eine aktuelle Statistik des Umweltministeriums. Am meisten Wasser wird dabei für das Duschen und Baden verwendet, gefolgt von der Toilettenspülung. Insgesamt werden 24% des Wassers in den Haushalten verbraucht, 70% gehen auf das Konto von Industrie und Gewerbe.
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3: Wetter täglich gleich, auch heute Abend noch ein paar Gewitter möglich. Ansonsten strahlend schön und sauheiß. Die Hitzewelle geht weiter, Änderung ist nicht in Sicht. Auch am Wochenende Sonne, Gewitter und weit über 30 Grad. Das Update von den Straßen. Tangente in Wien Richtung Kagran-Stau zwischen Arbergtunnel und Knoten Kaisermühl. Steiermark, Sperre der B320 bei Bruggern nach einem Unfall. Es gibt eine lokale Umleitung. Oberösterreich A8 Richtung Wels zwischen Suben und Ort, Stau nach einer LKW-Panne. Tirol A13 Richtung Innsbruck zwischen Schönberg und Innsbruck Süd, Stau Richtung Kufstein, Staus auf der A12 zwischen Innsbruck Mitte und Wattens. Fernpass B179 Richtung Deutschland, Stau von Heiterwang bis zum Grenztunnel Füssen Richtung Nassereit, Staus auf der B179 bei Reute, 15 Minuten mehr. Gute Fahrt!
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Der Freitagnachmittag mit den größten Hits der 80er. Gleich mit dabei, When the Rain Begins to Fall, Jermaine Jackson und Pia Sedora. Und den Start macht jetzt Fergal Sharty mit A Good Heart. Mein Name ist Dine Ax. Ab geht's ins Wochenende.

Cliff Richard für euren Freitagnachmittag hier auf Radio Super 80s. Die Wham-Mania, könnt ihr euch noch an den Ausdruck erinnern? So hat man die Fanbegeisterung und Massenhysterie rund um das Pop-Duo Wham beschrieben. George Michael und Andrew Ridgeley. Und mittendrin dieser Welthit. Und ja, der geht heute noch ab.

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So muss er klingen, der Freitagnachmittag, Share mit If I Could Turn Back Time hier auf Super 80s. Und jetzt stellen wir uns einmal kurz vor, wir sitzen am Sandstrand, lehnen ganz entspannt an einer Palme und aus der Beachbar läuft genau dieser Song, Escape, the Pina Colada Song. Das ist euer Super Summer.

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Langsam geht's Richtung Feierabend oder seid ihr schon am Weg ins Wochenende? Wir schicken euch den besten Sound dazu. The Police, Dollar und die Bangles jetzt für euch mit Manic Monday. Und den Song, den können wir jetzt so richtig genießen, denn der Montag, der ist noch weit, weit weg.

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1: Die Inflation ist im Juli laut Schnellschätzung der Statistik Austria auf 2,7% im Vergleich zum Vorjahresmonat gefallen. Im Juni war die Inflation im Jahr

0: Jahresvergleich noch bei 3,2% gelegen. Gedämpft wird die Teuerung von niedrigeren Lebensmittelpreisen. Seit Anfang Juli greift die von der Regierung eingeführte Mehrwertsteuersenkung auf einige Grundnahrungsmittel. Dienstleistungen waren dagegen weiterhin der größte Inflationstreiber. Nach dem Terroranschlag am Rande des Christopher Street Days in Berlin nimmt nun auch die politische Diskussion in Österreich über den Umgang mit Gefährdern Fahrt auf. ÖVP-Klubobmann Ernst Gödel macht heute Druck, die Verwendung einer Fußfessel für potenzielle Attentäter einzuführen. Diesen Vorschlag wird man in Gesprächen mit den Regierungspartnern SPÖ und NEOS einbringen, kündigte er in einer Pressekonferenz an. Die Hamas im Gazastreifen möchte sich entwaffnen lassen, wenn Israel seine Truppen aus dem Gebiet abzieht. Das hat ein Hamas-Vertreter heute gesagt. US-Präsident Donald Trump hat gestern eine Vereinbarung zur Entwaffnung der Hamas angekündigt. Der palästinensische Islamische Dschihad lehnt den Deal ab. Ein 14-jähriger Bub aus Tirol sitzt seit dem 20. Juli in Untersuchungshaft. Er soll sich über einen Messenger-Dienst mit einem Gleichgesinnten über Anschlagspläne ausgetauscht haben. Bei einer Hausdurchsuchung werden unter anderem ein Kampfmesser und eine Airsoft-Waffe sichergestellt. Der Bub ist in geordneten Verhältnissen aufgewachsen. Es handelt sich um ein normales, nach außen hin unauffälliges Kind, heißt es.
1: Wetter täglich gleich, auch heute Abend noch ein paar Gewitter möglich, ansonsten strahlend schön und sauheiß. Die Hitzewelle geht weiter, Änderung ist nicht in Sicht, auch am Wochenende. Sonne, Gewitter und weit über 30 Grad. Das Update von den Straßen, Oberösterreich A8 Richtung Wels, Stau zwischen Suben und Ort. Salzburg A10 Richtung Villach, Stau zwischen dem Knoten Salzburg und Golling. Am Fernpass Stau in Tirol auf der B179 Richtung Grenze, Staus von Heiterwang bis zum Grenztunnel Füssen Richtung Nassereit, ein Stau bei Reute, 10 Minuten plus. Und A13 Richtung Innsbruck, zwischen dem Berg Iseltunnel und Innsbruck Amras, nach einem Unfall 15 Minuten mehr. Gute Fahrt!
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Wir lassen den Juli ausklingen mit ganz viel Hitze und ganz viel guter Musik. Den größten Hits der 80er. Und genauso geht's weiter. Jetzt mit Daryl Hall und John Oates. Kommt gut ins Wochenende und wenn ihr da ein bisschen Zeit habt am Wochenende, vielleicht im Freibad liegt oder im Garten chillt, dann klickt euch rein auf super80s.at und kommt zu uns in den VIP-Club. 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

Und Al Green haben uns jetzt ein bisschen Liebe in unser Herz geschaufelt. Put a little love in your heart hier auf Super 80s. Und jetzt? Jetzt geht's ab an den Strand. Das ist euer Supermoment immer um halb und passend zum Sommer haben wir die coolsten 80s Hits dazu. Jetzt mit Rick Guerra und Vamos a la Playa. Genau die richtige Stimmung für ein heißes Wochenende.

Sarah bei den größten Hits der 80er. Und jetzt heißt's Abracadabra. Und schon ist er da, der Freitagabend. Ich wünsche euch einen wunderschönen, vielleicht noch ein bisschen abkühlen und dann den Abend genießen. Wir begleiten euch mit euren Lieblingshits. Und jetzt der Steve Miller Band.

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1: Die Inflation ist im Juli laut Schnellschätzung der Statistik Austria auf 2,7% im Vergleich zum Vorjahresmonat gefallen. Im Juni war die Inflation im Jahresvergleich noch bei 3,2% gelegen. Gedämpft wird die Teuerung von niedrigeren Lebensmittelpreisen. Seit Anfang Juli greift die von der Regierung eingeführte Mehrwertsteuersenkung auf einige Grundnahrungsmittel. Dienstleistungen waren dagegen weiterhin der größte Inflationstreiber. Nach dem Terroranschlag am Rande des Christopher Street Days in Berlin nimmt nun auch die politische Diskussion in Österreich über den Umgang mit Gefährdern Fahrt auf. ÖVP-Klubobmann Ernst Gödel macht heute Druck, die Verwendung einer Fußfessel für potenzielle Attentäter einzuführen. Diesen Vorschlag wird man in Gesprächen mit den Regierungspartnern SPÖ und NEOS einbringen, kündigte er in einer Pressekonferenz an. Ein Flugzeug auf dem Weg von Stuttgart nach Wien ist gestern Abend von einem Blitz getroffen worden. Die Eurowings-Maschine war bereits in der Luft, als der Blitz eingeschlagen ist. Vorsorglich ist die Maschine nach Stuttgart umgekehrt. Die Flugsicherheit sei zu keiner Zeit beeinträchtigt gewesen, heißt es. Die 106 Passagiere sind auf andere Flüge umgebucht worden. Die Österreicherinnen und Österreicher brauchen pro Kopf und Tag 130 Liter Wasser. Das zeigt eine aktuelle Statistik des Umweltministeriums. Am meisten Wasser wird dabei für das Duschen und Baden verwendet, gefolgt von der Toilettenspülung. Insgesamt werden 24% des Wassers in den Haushalten verbraucht, 70% gehen auf das Konto von Industrie und Gewerbe.
2: In Vorarlberg fast komplett nass, dort auch nur 24 Grad. Starke Gewitter auch im Tiroler Wipptal oder in Teilen von Kärnten und der Steiermark. Wieselburg am Stetten und Wien heute 39 Grad. Wahnsinn, ne? Die Gewitter, die hören in der Nacht natürlich wieder auf. Morgen im Osten die nächsten Spitzenwerte bis zu 38 Grad. Nach Westen zu minimalst weniger. Dennoch bleibt es gewitterig. Der Sonntag gar nicht mal so sonnig, aber weiterhin große Hitze.
3: Hier ist der Verkehrsüberblick für den Freitagabend. Niederösterreicher 1 Richtung Wien zwischen Losdorf und St. Pölten. Da hat's gekracht, nur eine Fahrspur ist frei. 20 Minuten mehr Fahrzeit einplanen. B119 zwischen Amstetten und Stift Ardager Sperre. Auch da nach einem Crash. Rettungshubschrauber ist gelandet, ausweichen geht über Viehdorf. Steiermark, S36 Richtung Judenburg zwischen Zeltweg West und Judenburg Ost staut's nach einem Unfall. Oberösterreich, A8 Richtung Wels. 20 Minuten mehr einplanen wegen Stop-and-Go zwischen Suben und Ort. Salzburg A10 Richtung Villach zwischen Hallein und Golling, auch da Überlastung, eine halbe Stunde mehr einplanen. 40 Minuten sogar in Tirol auf der B179 auf der Fernpass-Bundesstraße Richtung Deutschland zwischen Heiterwang und dem Grenztunnel Füssen. B171 Sperre bei Starkenbach, nach einem Gewitter steht da viel Wasser im Hohe-Wand-Tunnel, ausweichen geht über die A12 und Kärnten, ja, rein und raus aus Slowenien. In beiden Richtungen 15 Minuten mehr, weil durch den Karawankentunnel mehrere Leute fahren als nur ich. Gute Fahrt!
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Works hard for the money. Ja, so geht's uns fast allen, oder? Aber jetzt ist hoffentlich einmal Feierabend und Wochenende. Und das genießen wir jetzt mit den größten Hits der 80er. Stine Huckster, let's go!

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1: Schönen Freitagabend, der letzte im Juli. Genießen wir den Sommer gleich mit ABBA und Lay All Your Love on Me. Und jetzt Ilo, Hold On Tight.

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Dusty Springfield mit den Pet Shop Boys hier auf Radio Super 80s. Und weiter geht's in den Freitagabend mit der spanischen Disco-Band Barabas. Und da heißt es jetzt On the Road Again. Vielleicht seid ihr auch gerade am Weg nach Hause oder in den Urlaub. Wir begleiten euch gerne, am besten mit der Super 80s App. Dann sind wir immer mit dabei mit euren Lieblingshits. Einfach jederzeit kostenlos.

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2: Binnen 24 Stunden sind laut offiziellen Angaben rund 60.000 Migranten in die spanische Exklave Ceuta in Nordafrika gelangt. Sie sind aus Marokko auf dem See- und Landweg in das Gebiet gekommen, erklären die Behörden heute. Dabei sterben 57 Menschen. Das an der Küste gelegene Ceuta sowie die zweite Exklave Melilla sind immer wieder Ziel von Migranten, die von Marokko aus die EU erreichen wollen. Die Hamas knüpft die Entwaffnung an Vorleistungen Israels, das hat ein Vertreter der radikal-islamischen Palästinenserorganisation heute gesagt. Israel müsse seine Angriffe beenden und seine Streitkräfte zurückziehen. Israels Regierung hat zuvor erklärt, sie fordert die vollständige Entwaffnung der Hamas als Vorbedingung. Die Mehrheit der FIFA-Mitgliedsländer lehnt die umstrittenen Investorenpläne des Weltverbands ab. Die 55 Mitgliedsverbände der UEFA haben gestern sogar mit einem WM-Boykott gedroht. Heute sind auch die Verbände für Nord-, Mittelamerika und Karibik sowie Asien auf den Zug aufgesprungen. Ein hochrangiger FIFA-Funktionär ist aus Protest zurückgetreten. Eine 83-jährige Niederösterreicherin ist gestern beim Baden im Neufelder See ertrunken. Die Frau ist beim Schwimmen plötzlich untergegangen. Badegäste haben sie aus rund 3 Metern Tiefe geborgen. Eine zufällig anwesende Krankenschwester hat sofort mit der Reanimation begonnen. Die bleibt aber ohne Erfolg. Ein Notarzt kann nur noch den Tod der Frau feststellen.
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5: In den Landeshauptstädten gibt es krasse Unterschiede. Da, wo es gewittert, frische 25 Grad. Wir reden davon Bregenz und Innsbruck. 38, heiße, gesenkte 38 Grad noch in Linz. In Vorarlberg aber Gewitter Ende einmal. Dafür heftiger in Tirol, zwischen dem Fernpass und Kitzbühel, auch in Osttirol. In Kärnten schauert es rund ums Lavantal und in der Steiermark oberhalb von Voitsberg. 20 bis 26 Grad gibt die Nacht her. Da kann ich morgen ohne Troubles, ohne Leiberl radeln.

0: um 4:45 in der Früh in den Sender. Morgen Samstag im Osten bis zu 38, im Westen wird es frischer, bis zu 34 Grad heiß. Hier ist der Verkehrsüberblick für den Freitagabend. Wir haben eigentlich wieder freie Fahrt in der Steiermark. Die Unfallstellen sind geräumt auf der A9 Richtung Slowenien bei Karlsdorf. Auch zwischen Zeltweg West und Judenburg Ost ist wieder alles okay. In Niederösterreich Detto. Auf der A1 Richtung Wien zwischen Losdorf und St. Pölten Süd. Probleme gibt es noch in Oberösterreich. Wir reden da von der A8 Richtung Welz, nämlich nach Meggenhofen. Da hat es gekracht. 6 Kilometer Stau, halbe Stunde dauert es schon Minimum. 20 Minuten wegen Überlastung zwischen Suden und Ried. Dann sind wir in Salzburg auf der A10 Richtung Villach zwischen Hallein und Golling. Da lässt ihr eine halbe Stunde liegen. Eine Viertelstunde ist es in Tirol auf der B179 der Fernpassbundesstraße Richtung Deutschland zwischen Heiterwang und dem Grenztunnel Füssen. In Kärnten A11 Richtung Slowenien. Eine Dreiviertelstunde Anfahrtszeit, bevor ihr dann durch den Karawankentunnel durchfahren könnt. Das ist das Leben im Sommer wegen Überlastung. Gute Fahrt!
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Schwungvoll in den Freitagabend, gleich mit Maniac, Marco Sabello und die Pretenders, Brass in Pocket, sind auch gleich mit am Start. Und den Anfang, den macht jetzt Kenny Loggins mit Footloose. Ich bin Stine Ax, ich wünsche euch einen wunderschönen Freitagabend. Genießt ihn mit den größten Hits der 80er. Schön, dass ihr da seid.

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Phil Collins mit Do You Remember hier auf Super 80s und es geht hier um Liebeskummer und das oft schmerzhafte Ende einer Beziehung. Starker Song, also ich kriege immer wieder Gänsehaut bei seinen Liedern. Ich wünsche euch einen schönen Freitagabend und weiter geht's jetzt mit Bananarama.

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So crazy waren sie, die 80s. Wir starten ins erste Augustwochenende mit jeder Menge 80s Power. Und jetzt einem Musiker, der für gute Laune und Rock'n'Roll steht. David Lee Roth, die legendäre Stimme von Van Halen. Und er bringt's auf den Punkt. That's life.

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1: Binnen 24 Stunden sind laut offiziellen Angaben rund 60.000 Migranten in die spanische Exklave Ceuta in Nordafrika gelangt. Sie sind aus Marokko auf dem See- und Landweg in das Gebiet gekommen, erklären die Behörden heute. Dabei sterben 57 Menschen. Das an der Küste gelegene Ceuta sowie die zweite Exklave Melilla sind immer wieder Ziel von Migranten, die von Marokko aus die EU erreichen wollen. Die Hamas knüpft die Entwaffnung an Vorleistungen Israels, das hat ein Vertreter der radikal-islamischen Palästinenserorganisation heute gesagt. Israel müsse seine Angriffe beenden und seine Streitkräfte zurückziehen. Israels Regierung hat zuvor erklärt, sie fordert die vollständige Entwaffnung der Hamas als Vorbedingung. Die Inflation ist im Juli laut Schnellschätzung der Statistik Austria auf 2,7% im Vergleich zum Vorjahresmonat gefallen. Im Juni war die Inflation im Jahresvergleich

0: noch bei 3,2% gelegen. Gedämpft wird die Teuerung von niedrigeren Lebensmittelpreisen. Seit Anfang Juli greift die von der Regierung eingeführte Mehrwertsteuersenkung auf einige Grundnahrungsmittel. Dienstleistungen waren dagegen weiterhin der größte Inflationstreiber. Eine 83-jährige Niederösterreicherin ist gestern beim Baden im Neufelder See ertrunken. Die Frau ist beim Schwimmen plötzlich untergegangen. Badegäste haben sie aus rund 3 Metern Tiefe geborgen. Eine zufällig anwesende Krankenschwester hat sofort mit der Reanimation begonnen. Die bleibt aber ohne Erfolg. Ein Notarzt kann nur noch den Tod der Frau feststellen.
1: Die heftigen Gewitter konzentrieren sich jetzt auf Tirol inklusive Osttirol. Also alles ab kurz vor Imst bis rüber nach Kitzbühel. Und eben ja, Osttirol, also Lienz, Matrei. Alles andere ist eigentlich jetzt schon fein. Vielleicht gibt es da und dort noch so eine kleine Gewitterzelle oberhalb von oder zwischen Wolfsberg und Freudsberg. Aber das ist fast nicht der Rede wert. In der Nacht hört das natürlich wieder auf. Morgen im Osten Spitzenwerte bis zu 38 Grad. Nach Westen zu ist es minimalst weniger. Dennoch gewittrig. Der Sonntag jetzt gar nicht so sonnig, aber weiterhin große Hitze.
2: Hier ist der Verkehrsüberblick für den Freitagabend. Niederösterreich A1 Richtung Wien zwischen Losdorf und St. Pölten Süd. Ein defekter LKW blockiert noch immer den rechten Fahrstreifen. Zeitverlust hier eine halbe Stunde. Eine halbe Stunde ist es auch auf der A4 Richtung Ungarn zwischen Bruck an der Leiter West und Bruck an der Leiter Ost. Da ist die Überholspur nämlich gesperrt. 40 Minuten dauert sogar in Oberösterreich mehr. Auf der A8 Richtung Wels zwischen Haag und Pichl, da ist der rechte Fahrstreifen auch da nach einem Unfall gesperrt. A10 Richtung Villach, wir sind im Salzburger Land zwischen Hallein und Golling, Stop and Go und 30 Minuten Zeitverlust. Und auf der Hochkönig-Bundesstraße im Salzburger Land ist der Streckenabschnitt zwischen Mühlbach und Bischofshofen nach einem Unfall gesperrt. Ausweichen geht nur großräumig über die B311 und Dernten. Gute Fahrt!
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Es geht rein ins Wochenende und das mit so coolen Hits. Samantha Fox mit Touch Me zum Beispiel oder die Four Tops, Loco in Acapulco. Und jetzt zum Start die Spider-Murphy Gang und da geht's ab in die Schickeria. Ich bin Stine Ax, ich wünsche euch noch einen wunderschönen, warmen Freitagabend. Wir hören uns morgen wieder ab 7 Uhr hier auf Super Edis.

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